0: Darf ich die Frage auf dir jetzt alles? Darf ich die Frage davor?
1: Party separated.
2: Obviously, no, it's not for.

0: Ja, genau, der ist vorne.
1: Ja, die hätte vor.
0: So, I'm going to apartment 1226.
1: Und so vor.